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3: When you have a friend,
4: wenn du einen Freund hast,
3: you always want to be close to that friend.
4: Dann möchtest du immer nah bei deinem Freund sein.
3: And I believe most of you are seated close to your friends.
4: Und ich glaube, die meisten von euch sitzen nah bei ihren Freunden.
3: Jack, am I right?
4: Ist es richtig?
3: Hallelujah. Okay. So if you sit close to your friend,
4: wenn du nah bei deinem Freund sitzt,
3: then you can tell your friend everything about you.
4: Dann kannst du deinem Freund alles über dich erzählen.
3: And so Jesus is our friend.
4: Und Jesus ist unser Freund.
3: What a friend we have in Jesus.
4: Was für einen Freund haben wir in Jesus?
3: We can take everything to him because he cares for us.
4: Wir können alles zu ihm bringen, denn er sorgt sich um uns.
3: Join us in the song, What a friend we have in Jesus.
4: Begleitet uns in das Lied, Welch ein Freund ist unser Jesus.